0: Ja, da sind wir wieder.
1: Genau, an dem Jingle müsst ihr ja eigentlich erkennen, dass wir es wieder sind.
0: Genau, genau, das Schuss ins schwarze Team. Ich bin der Gary.
1: Und der Dirk.
0: Dirk ist auch hier, wunderbar. Das letzte Mal war er nicht hier.
1: Ja, hat mich ein bisschen benommen.
0: Ja, ja.
1: Aber naja. Hier sind wir wieder. Guten Tag.
0: Ja, schon wieder hier live im Studio.
1: Yeah. Genau, wir haben euch jetzt heute auch wieder natürlich das Album der Woche rausgesucht.
0: Yeah.
1: Und schneiden wir nur mal kurz an. Und wenn wir dann die ersten paar Lieder gespielt haben, reden wir nochmal über die Band Fehlfarben. Knietief im Dispo. Und yeah. Ich würde mal sagen, wir fangen mal an mit ein bisschen Musik und dann reden wir mal über die Band.
0: Ja, warum nicht?
1: Genau.
0: Ja. Okay, machen wir weiter.
1: Viel Spaß und bis gleich.
0: Ja, direkt vom Schallplattenspieler.
1: Genau.
0: Jetzt geht's los.

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0: Ja.
1: Unser Album der Woche.
0: Genau, da war's. Vier Lieder von Fehlfarben.
1: Knietief im Dispo.
0: Von 2002.
1: Ja, zum ersten Mal rausgekommen.
0: Ja.
1: Also einer der späteren Alben.
0: Ja.
1: Die haben ja 79, glaube ich, sich gegründet in Düsseldorf. Mhm. Und sind durch die ganze, waren ja auch vorher noch als, wie hießen sie nochmal? Oh, damn. Also ein Musikprojekt, so eine alte Punkband, und die sind dann halt in den 80ern immer weiter Richtung New Wave und Deutsche Welle gedriftet. Mhm. Ja, und von denen, also das spätere Album gefällt mir eigentlich richtig gut. Mhm. Und vier Lieder haben wir gespielt. Das erste war Club der schönen Mütter.
0: Ja.
1: Sagen wir mal, ein Gruß nach Surrey Hills, war für dich, Natascha. Und das zweite war Der Fremde, dann die Schnöselmaschine. Und was der Himmel verbietet, das hat man sich am Text ja eigentlich auch, konnte man sich am Text oder der Lyrics ja auch denken.
0: Ja,
1: da haben
0: war
1: sie schon
0: interessant.
1: Haben
0: war
1: sie schon interessant. Den Nagel auf den Kopf getroffen.
0: So ungefähr, ja.
1: Kann man nie anders sagen.
0: Ja.
1: Ja, das war unser Album der Woche. Knietief im Dispo.
0: Ja.
1: Also kann man wieder neu bestellen. Ich glaube, du hast sie als Neuauflage bekommen.
0: Ja, ne? Genau. Gibt es, ich glaube, von Tapete Records heißen die. Tapete.
1: Okay, muss man die in Deutschland bestellen?
0: Ja.
1: Ja, weil die gab es lange nicht. Ich habe es immer wieder gesucht. Und selbst in Spotify oder zum Downloaden war das irgendwie nie zu kriegen.
0: Ja, aber jetzt.
1: Zumindest auf Vinyl.
0: Genau, eine richtige Vinylplatte.
1: Genau.
0: Ja.
1: Dann machen wir mal weiter mit unserem normalen Programm. Ich glaube, du bist heute ein bisschen auf der Reggae-Seite.
0: Ja, genau.
1: Ich auch.
0: Ich habe ein bisschen deutsches Reggae mitgebracht.
1: Okay.
0: Fangen an mit Iripati.
1: Alright.
0: Okay.
1: Laut sein.

0: Ja, ja, Schuss ins Schwarze hier.
1: Zurück zur Halbzeit.
0: Ja,
1: der Schiedsrichter hat schon abgepfiffen zur Halbzeit.
0: Schon lange. Das war ein bisschen Deutsch-Reggae. Ja?
1: Echt gut, Nosswil. Ja.
0: Genau, Nosliv da mit nur dabei.
1: Nosliv.
0: Nosliv, oder?
1: Ja, ich drehe das immer um. Nee, du bist richtig. Ja. Nosliv.
0: Davor hat man Ganjaman. Ich meine, auf Deutsch wäre das ja Ganjaman, aber. Ne, ja,
1: Ganjaman.
0: Ganjaman, ja. Der rollende Stein. Davor Ragabund mit Beautiful Day und ganz am Anfang Eli Pati mit Laut sein.
1: Ja, ja, genau.
0: Das muss man.
1: Rebellensong, immer dranbleiben.
0: Genau.
1: Nicht nachlassen. Wird schon schlimm genug jetzt.
0: Immer laut sein.
1: In Thüringen wählen sie. Ah, das wird ganz schlimm.
0: Ach,
1: anyway, ja. Also kann man gar nicht genug dieser Lieder spielen.
0: Ja, genau. Ja, ja.
1: Das, ja, jetzt sind wir schon fast nur noch 20 Minuten, also wir sind schon ganz schön durch die Halbzeit.
0: Ja. Yeah.
1: Uns rennt immer die Zeit weg. Wir brauchen mehr Zeit.
0: Wie?
1: Für gute Musik.
0: Ja, ja. Naja, aber wir kommen ja gleich wieder nächste Woche dran, also ist auch okay.
1: Ja, yeah, right, genau. Naja. Eine Woche, gleiche Stelle.
0: Ja, genau. Und ja, das ist dann der 1. September.
1: Ja, so wenn es alles das spielen, wo wir heute wieder nicht zukommen.
0: Ja, genau.
1: Dann wird es ein bisschen einfacher.
0: Ja, genau. Alles, was wir nicht gespielt haben,
1: ja,
0: werden wir dann spielen. Ja, okay, dann.
1: Gehen wir ein bisschen weiter mit. Hey?
0: Das war jetzt meine Auswahl, die vier Reggae-Songs. Ja. Und jetzt kommen wir zu dir.
1: Ein bisschen gemischt. Bisschen New Wave again und dann gehen wir wieder zurück zu dem Reggae.
0: Okay.
1: Bis gleich.
0: Jetzt machen wir weiter.
1: Ciao.

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1: Yeah.
2: Reggae music.
1: Ja, Reggae music. Mellow Mark.
2: Ja. Ja, schon öfter gut gespielt, aber immer noch gute Songs hat er drauf.
1: Ja, genau, genau. Reggae Island war das. Und davor.
2: Da Mono und Nikita Mann aus Berlin. Das nette Pärchen.
1: Ja. Und, wie heißt das? Dosenbier und Zärtlichkeit?
2: Ist ja, stimmt. Geht doch. Ja, erst mal ein schönes Dosenbier und dann schauen wir mal.
1: Und dann, davor hat man Lass mich von.
2: Ich will dich.
1: Ich will dich.
2: Hm, ja.
1: Ja, okay.
2: Gott, wo waren sie denn nochmal?
1: Und ganz am Anfang hat man dein ganzes Leben von...
2: Nullzeit.
1: Nullzeit.
2: Genau, also der war so halt mal ein bisschen die New Wave-Richtung, aber finde ich gut, two gute Songs.
1: Mm. Ja,
2: das
1: ja.
2: haben wir leider schon fast wieder geschafft.
1: Ja, ja, die Zeit.
2: Vielleicht
1: die
2: kriegen
1: Zeit.
2: Wir noch zwei Lieder reingedrückt und dann ja, sagen wir noch Tschüss.
1: Wie lange geht denn das nächste?
2: Ja, drei.
1: Fast vier Minuten. Ne? Also müssen wir gleich anfangen.
2: Okay.
1: Sagen wir gleich mal Tschüss, oder?
2: Jetzt schon?
1: Ja, warum?
2: Lass uns ausblenden.
1: Das Lied
2: ja, gut,
1: uns
2: fair enough. Also dann in einer Woche, Dienstagabend, 7 bis 8, gleiche Stelle, gleiche Welle.
1: Ja, da sind wir wieder da. Hoffentlich hört ihr wieder rein.
2: Genau. Und gibt uns mal einen schönen Thumb-Up an Facebook. Oder wenn ihr mal einen Wunsch habt, schreibt doch mal rein, wenn es passt, spielen wird.
1: Ja, genau. Genau. Alright. Gute Idee. Also,
2: Alles klar. Bis
1: nächste Woche.
2: 7 Tage.
1: Okay.
2: Ciao.
1: Tschüss. Jetzt spielen wir Ragabund mit Ganja-Therapie.
2: Ganja.